0: geht, obwohl man dann so mit offenen Augen erfragt wird.
1: Ja, genau. Ich mach's jetzt trotzdem, aber wahrscheinlich checkst du sowieso sofort, worum es geht. Okay, let's go.

0: Also, ich würde mal erraten, dass es eine Folge wird, wo wir um Covers sprechen, ja, von einer ganz bestimmten Band, ja, namens The Beatles.
1: Beatles, genau. Das erinnert dich vielleicht an unsere allererste Folge,
0: ja,
1: die ja nie ausgestrahlt wurde. Da wollten wir uns ja auch mit Covern beschäftigen, aber...
0: Wurde die nicht ausgestrahlt?
1: Nee. Wir hatten so ein paar technische Probleme.
0: Ah.
1: Genau, aber heute geht's eben nur um eine Band, nämlich die Beatles, wo wir niemals die Band selber hören werden. Und ich glaube, in dieser ersten Folge war auch Can't Buy Me Love, aber von Ella Fitzgerald.
0: Ja, nee, und wir hatten Don't Let Me Down.
1: Ja, den hatten wir auch drin, genau.
0: Ja, so eine Reggae-Version.
1: Genau, das war jetzt Diana Ross and the Supremes mit Can't Buy Me Love von der Platte A Bit of Liverpool, auf der sie sich dem Sound der British Invasion vorknüpfen. Darin sind direkt 4 Beatles-Cover enthalten. Und naja, ich bin zurzeit in einem ziemlich tiefen Beatles-Loch und beschäftige mich sehr viel damit, mal wieder.
0: Ja, das ist, das kommt irgendwie immer wieder.
1: Ja, yeah, ne? Das ist so, also, wie so Jahreszeiten.
0: Ja, ja, vor allem, wenn man gute Laune braucht.
1: Ja, absolut. Es ist tatsächlich auch die Band mit Abstand, die am meisten gecovert wurde. Also man geht von mehreren Zehntausenden Covers aus.
0: Also faktisch.
1: Faktisch. Und
0: Statistics.
1: Und tatsächlich der Song, der am allermeisten gecovert wurde, überhaupt, was denkst du, welcher ist es?
0: Help?
1: Yesterday.
0: Yesterday, ah ja. Ja,
1: ich glaube danach Something.
0: Crazy.
1: Wir machen direkt weiter mit dem King of Soul, Otis Redding mit Daytripper.

0: Alright, Day Tripper von Otis Redding. Als Backing Band hatte er wie immer Booker T and the MGs, die übrigens auch ein komplettes Coveralbum nur von Abbey Road aufgenommen haben. Und wo wir gerade beim Thema Album sind, hast du ein Lieblingsalbum? Oder was wärst du zurzeit?
1: Schwierig. Also ich glaube schon, dass für mich immer The White Album, glaube ich, so das Beste, aber das kann man eigentlich gar nicht auch so sagen. Es ist auch immer ein bisschen so nach Laune, würde ich sagen.
0: Unbedingt, ja.
1: Ich denke, dass natürlich, ja, ich mag sogar Yellow Submarine, das Album. Also ich glaube, das wird von den meisten nicht so gerne gemocht.
0: Ja, wird so ein bisschen stiefmütterlich behandelt, weil es nicht als richtiges Album gilt.
1: Genau,
0: so, ne?
1: Genau.
0: Oder nur so als halbes.
1: Aber an sich mag ich das auch super gerne. Ja. Ja.
0: Hey Bulldog, It's All Too Much, gute Sachen.
1: Ja, und deins?
0: Ja, wandelt sich auch immer. Zurzeit ist es Rubber Soul. Da ist auch der nächste Song drauf, den wir hören werden. Und zwar Run For Your Life. Einer der Songs, wo ich sagen würde, der ist so rein textlich jetzt nicht so gut gealtert, weil es ja so von wegen, wenn du was mit einem anderen hast, dann bringe ich dich um. Darum geht's so.
1: Das ist der Sturm und Drang, Henrik.
0: Ja, genau. Aber die Version, die wir jetzt hören, die ist wesentlich besser gealtert, zumindest so kontextmäßig, weil die ist von der unglaublichen Nancy Sinatra und die drehte halt die Geschlechterrolle um. Und da hat es nochmal einen anderen Vibe. Übrigens von der gleichen Platte, wo auch These Boots Are Made For Walking drauf sind.
1: Also würdest du schon sagen, dass wenn das andersrum ist, ist das in Ordnung?
0: Nancy Sinatra.

0: Ja, die Nancy bringt auf jeden Fall direkt so eine gewisse Coolness mit rein, oder?
1: Ja, auf jeden Fall. Ein anderer Take auf Coolness, den gibt's von Fats Domino, ganz berühmter Rhythm and Blues Sänger, ein Boogie-Woogie-Titan. Und vor allem so die Figur, die McCartney im Sinn hatte, als er Lady Madonna geschrieben hat oder den Sound. Und lustigerweise, als Fats Domino Ende der 60er nochmal so eine Art kleines Revival gefeiert hat, hat er auch Lady Madonna auch aufgenommen und ein sehr gutes Cover eingespielt. Des Weiteren vom White Album, Everybody's Got Something to Hide, Except for Me and My Monkey. Aber den Song, den wir jetzt hören, der ist von Sgt. Pepper, nämlich Lovely Rita.

war die unglaubliche Shirley Bassey, die einzige Person, die zu direkt drei James Bond Filmen den Titelsong serviert hat. Ich glaube, es gibt ehrlich gesagt auch keine Person, die überhaupt zwei hat. Und weiter machen wir mit Harry Nilsson, bekannt durch seinen Hit Everybody's Talking. Und er covert hier You Can't Do That. Und naja, was er da macht, kann man wirklich nicht tun. Denn der hat da quasi ein ganzes Beatles-Cover-Album in einem Song verwurstet. Und ist eigentlich eher wie so eine Art Mash-Up, bevor es den Begriff überhaupt gab. Naja, und er war ja später eher so Post-Beatles-Zeit, dann auch Best Buddies mit Lennon und Ringo, also eher so Sauf-Buddies. Und glaube ich auch maßgeblich mitverantwortlich für das legendäre Lost Weekend. Und jetzt hören wir mal, was der so in den 60ern gemacht hat.

0: 11 Tracks dabei. Aber manchmal war das auch so ein bisschen verwirrend, weil der hat ja auch nur mal wirklich dann die Titel nur gesagt in der Melodie und dann kam das aber gar nicht mehr wieder. Ja was für eine Hommage an die Beatles. Ja. Würdest du sagen, es ist jetzt vielleicht eine kontroverse Frage, würdest du sagen, dass alle Covers, die wir jetzt bisher gehört haben, besser waren als die Original?
1: Weiß ich nicht. Also ein paar kommen schon nah dran, aber ich glaube, es war in den wenigsten Fällen die Absicht, besser zu sein. Sondern klar, zum einen hat man sicherlich eine Hommage oder ein Tribut zollen wollen. Zum anderen war es damals, glaube ich, auch einfach nur ein profitables Geschäft, einfach Cover rauszubringen in derselben Zeit, wo die Songs gerade in den Charts sind.
0: Ja, ich glaube, heutzutage geht das gar nicht mehr, oder?
1: Nee, ich glaube nicht. So diese ganze Idee von Songs interpretieren, die ist so ein bisschen verloren gegangen.
0: Ja, ich glaube aber auch so ein bisschen so rechtlich irgendwie, dass das dann so das geistige Gut irgendwie ist.
1: Ja, das kann auch sein.
0: Aber ja, gib mir den nächsten Beatles Shubidubidu-Song.
1: Okay, nach diesem Medley kommt nun was Konkreteres. Gibt ja eine riesige Welt der Beatles Jazz-Interpretationen. Da steigen wir jetzt heute nicht so tief ein, aber es gibt da mindestens 1 Million Cover. Und man kann sagen, dass einige Beatles-Kompositionen eigentlich längst sowas wie Jazz-Standards geworden sind. Auffällig oft ist das eher so Richtung Fahrstuhl-Jazz, aber es gibt da sehr, sehr schöne Musik. Wir hören jetzt George Benson, der ebenfalls eine komplette Abbey Road-Coverplatte gemacht hat. Come Together.

0: Das war Tomorrow Never Knows von Junior Parker. Eigentlich ein Song von Revolver und im Original ein exotisches Studioabenteuer mit rückwärts abgespielten Bändern, hochgepitchten Stimmen, Mikrofonen, die durch den Raum gewirbelt wurden und Tape Loops, damals State-of-the-Art-Effekte, sollte die Vertonung eines LSD-Trips von John Lennon werden. Und es gibt mehrere Cover, die versucht haben, genau das Gleiche mit noch mehr Dampf und Effekten zu machen. Und ich finde, es funktioniert eigentlich nie. Und für mich unerreicht ist eben diese Version von Junior Parker, die das genaue Gegenteil macht. Als nächstes hören wir Lulu, Lulu and the Lovers. Von der kennst du bestimmt auch ein Lied, Jim, nämlich das Lied Shout. Erinnerst du dich? Der hier.
1: Ah. Ja, Klassiker.
0: Genau, und eine schottische Sängerin. Und die hat eine absolut großartige Coverversion von Good Day Sunshine.

0: Okay, Jim, ich habe eine Frage an dich.
1: Schieß los.
0: Sag mal an, Top 3 deiner Beatles-Songs.
1: Oh, boah, schwierig.
0: Ohne groß nachzudenken, einfach raushauen.
1: Ja, dann sage ich. Also ich glaube, bei der Frage, da kann man gar nicht so Standard sein. Ja, ich würde sagen, Top 1 Yesterday, einfach weil das auch irgendwie so ein erster Song war, den man irgendwie auf Gitarre gelernt hat. Ich würde sagen, I'm a Walrus.
0: Oh, sehr gut.
1: Ja. Und vielleicht, weil das auch ein Hot Take ist, aber Julia.
0: Oh,
1: Ja.
0: sehr gut.
1: Für dich?
0: Don't let me down. Happiness is a warm gun.
1: Sehr gut.
0: Und vermutlich der, den wir als nächstes hören.
1: Diese wunderbaren Übergänge heute.
0: Wahnsinn.
1: Wie hast du da eintrainiert?
0: Eleanor Rigby.
1: Ah, ja.
0: Davon gibt es auch super viele Versionen. Auch eine sehr gute von Aretha Franklin, von Ray Charles auch eine. Also Eleanor Rigby wie Sand am Meer. Und wir hören jetzt eine nicht so bekannte, und zwar von einer meiner Lieblingsvokalgruppen aus dieser Zeit, nämlich The Free Design, die super tollen Sunshine-Pop und Barock-Pop gemacht haben und einfach sehr geile A Cappella-Arrangements auch haben. Und das kommt
1: Ah,
0: da
1: okay, das ist auch ein A
0: zum Tragen.
1: Cappella-Song.
0: Na, nicht ganz, aber die Vocals stehen schon sehr hart im Vordergrund.
1: Okay.
0: Also The Free Design, Eleanor Rigby.

0: Ja, sehr cool.
1: Was ich letztens erst erfahren habe, der Refrain, All the Lonely People, Where Do They All Come From, als McCartney dem Rest der Band diesen Song vorgestellt hat, da gab es diesen Refrain noch nicht und halt nur die Strophen. George hat dann, zynisch wie er ist, ihn gefragt, hey, du machst doch sonst immer nur so gute Laune Sachen. Was soll das denn jetzt? All the Lonely People, Where Do They All Come From? Das hat er dann einfach aufgegriffen.
0: Wie du ja schon eben gesagt hast, also bei Get Back wurde ja schon oft George dann immer von den Entscheidungen bei den Songs schreiben immer ausgelassen. Da hat er mal wieder was geklaut hier.
1: Poor George, poor George.
0: Poor George.
1: Ja. Hast du ein Lieblingsbeatle?
0: Ich sag einfach Ringo.
1: Ja, auch meiner. Perfekt.
0: Alle sagen Ringo.
1: Dann machen wir weiter mit The Queen of Reggae, Marcia Griffiths. Don't Let Me Down.

0: Okay, Jimmy, der war für dich.
1: Dankeschön.
0: Weil du früher mal gesagt hast, dass das eigentlich dein Lieblingssong sei.
1: Ja, aber es ist auch wirklich schwer. Aber ich muss sagen, der Song, der wirkt einfach irgendwie anders.
0: Ja, komplett.
1: Ne?
0: Ja,
1: Also so,
0: ja.
1: der ist so schön nach vorne, was ich
0: Ja.
1: auch cool finde. Ich glaube, bei dem Original mochte ich es ganz gerne, dass das auch so eine kleine traurige Note irgendwie hatte.
0: Ja, total. Das geht da flöten. Das
1: Ja.
0: stimmt.
1: Aber
0: Okay.
1: danke, Henrik.
0: Das war Wee Willie Walker mit Ticket to Ride. Als nächstes hören wir Nina Simone. Die hat nämlich ein wunderbares Cover von Here Comes the Sun aufgenommen. Das hören wir aber nicht, sondern wir reden über Revolution, der Beatles-Track, der sich mit Aktivismus und der Friedensbewegung auseinandersetzt. Gecovert von Nina Simone wird das aber zu etwas gänzlich anderem. Sie selbst war ja eine der stärksten musikalischen Stimmen der Bürgerrechtsbewegung und sie drückt mit dem Song aber etwas anderes aus. Und verändert auch den Text, wo Lennon noch von gewaltfreien Handeln gesprochen hat, beschreibt Nina Simone eine andere Realität und hat einen eher radikaleren Take auf das Ganze. Also eine Art musikalisches Gegenargument, aber wir hören selbst.

0: Sir.
1: Das war natürlich Stevie Wonder.
2: Und yeah, yeah.
1: Und damit hat er auch übrigens einen Grammy gewonnen mit diesem Cover.
0: Crazy.
1: Wir hören jetzt nochmal ein bisschen was anderes. Die Beatles waren vielleicht nicht so der Favorite Act der ersten Generation von Punks. Vielleicht waren sie ein bisschen zu lieb oder schienen zumindest so. Aber es gibt trotzdem ein paar gute Cover aus dieser Zeit. Und jetzt hören wir The Damned und danach The Jam.

0: Yeah.
1: Yeah. Okay, wir sind jetzt fast am Ende angelangt. Ich habe noch eine letzte Nummer.
2: Okay.
1: Möchtest du noch was sagen zu den Beatles?
2: Ich liebe die Beatles. Es ist auf jeden Fall auch die Band gewesen, die mich überhaupt dazu gebracht hat, mich mehr mit Musik zu beschäftigen. Ja. Ich glaube, das kam auch irgendwie dann darüber, dass es natürlich auch weltberühmt ist und damals in den ersten Tagen von YouTube auch sehr viel Material dazu gab.
1: Sehr leicht zugänglich, ja.
2: Ja, sehr leicht zugänglich. Also, wenn man dann mal verstanden hat, was für einen großen Einfluss die hatten, war es schon unglaublich. Sehr schöne Folge, Henrik. Ich frage mich, was jetzt aber als letzter Song noch kommt.
1: Ja, ich habe lang gehadert. Ich habe jetzt nicht so eine Riesennummer rausgesucht, also kein Hit, aber einer meiner Lieblingssongs trotzdem. Ike und Tina Turner, She Came In Through the Bathroom Window.
2: Sehr schön. Wir sind Joy Boys.
1: Wir sind Butter.
2: Wir sind Butter, aber das war Joy Boy.
1: Genau.
2: Und wir hören uns.
1: Genau, es kommt erstmal die Sommerpause.
2: Es kommt erstmal die Sommerpause. Das heißt, wir hören uns erst im September.
1: Exactement.
2: Wir freuen uns auf die nächste Folge.
0: Tschüss.
2: Und viel Spaß. Tschüss.

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Yo, grüß Gott an alle ZuhörerInnen. Ihr hört wieder Scared at Mind bei Callshop Radio, Montagabend, 18 bis 20 Uhr. Nur Underground Tracks und Hits, 2 Stunden lang von Vinyl. Ich bin Max und ich nehme die Show gerade einen Tag vorher, am Sonntag, zu Hause auf, bei schönstem Wetter, weil ich morgen arbeiten muss, hab trotzdem nicht weniger Bock und nicht weniger geile Schallplatten im Koffer und kann einfach nur Spaß wünschen, jeder Zuhörerin beim Zuhören und leg jetzt einfach mal los.

Das gerade eben waren die Missing Brazilians mit dem Track Meander auf dem Album Warzone auf dem Mighty On You Sound Label von Adrian Sherwood. Und der nächste Track, mit dem wir weitermachen, den wir gerade schon anhören, ist Animal Space Year, eine B-Seite von einer The Slits 7-Inch. Viel Spaß!

Yes. Annika mit Masters of War vom gleichnamigen Self-Titled, nee, das wäre anders. Ich meine, das Album heißt auch Annika. Annika Henderson, eine Engländerin, glaube ich, mittlerweile in Berlin lebend und wirkend. Hat ein super geiles Album mit Beak gemacht, dem Side Project oder dem aktuellen Projekt von diesem einen Heini von Portishead, und ich finde, so klingt es auch ein bisschen. Kam 2013 bei Stones Throw raus und ich habe es damals gekauft oder geschenkt bekommen von meinem guten Homie Noel, und das ist eine der Platten, die ich bis heute immer noch sehr doll mag, und also die hält sich seit ja fast 12, 13 Jahren, seit sie rauskam, stabil in meinen Top 20 Alben überhaupt, würde ich sagen. Genau, Masters of War, ein Bob Dylan Cover in der 7 Minuten Bass in Your Face Dub Version, mega geil.

Yo. Weiter geht's mit Steve Melinda. Steven Melinda, ein Part von Cabaret Voltaire. Ich weiß gar nicht, wie man das auf Englisch ausspricht. Neben dem anderen, dessen Namen mir auch gar nicht einfällt. Auf jeden Fall die einflussreichste Industrial Band aus Sheffield, würde ich sagen. Oder eine der einflussreichsten. Wir hören nun einen Track von seinem ersten Solo-Album, Pow Pow, die vierte Nummer auf der A-Seite von 1983. Viel Spaß!

Jo, das soeben war Kranioplast, Industrial Experimental Band aus Germany, 1968 oder 88, ich glaube 68. Und der nächste Track ist von The Youth und Ben Watkins. The Youth von, könnte dem einen oder dem anderen bekannt sein, von der Band Killing Joke. Der Bassist hat auch sehr viel Solo-Krams gemacht, sehr viel produziert, unter anderem dieses Album mit Ben Watkins zusammen von 1984, released auf Illuminated Records, auch ein legendäres 80er Jahre experimentelle Musik Label. Und ja, ich wünsche einfach nur viel Spaß beim Zuhören. Cinematic Soundscapes bei Scattered Mind bei Culture Radio.

Der vorherige Track, den wir hörten, war von Brian Eno und David Byrne von deren Collabo-Album von 1980. Eins der ersten Alben, die in der Popmusik meines Wissens Sampling-Techniken benutzt haben. Der arabische Gesang sowie die Gitarren, wenn mich nicht alles täuscht, war von Band. Vierspur-Montagen quasi on top auf deren eigene Produktion und Instrumentation. Killer-Album kann ich nur jedem ans Herz legen. Mir fällt der Name nur leider gerade nicht ein und die Platte ist so weit weg und das Mikrofonkabel zu kurz. Naja, kann jeder nachschauen. David Byrne und Brian Eno, Collabo-Album 1980. Und der laufende Track ist Film 2 von Grauzone, die B-Seite von der Eisbär-Maxi auf 33.

Yo. Mittlerweile sind wir angekommen bei Wolfgang Riesmann, seinem wunderbaren Album Wunderbar. Und der Track, den wir hören, ist auch nach dem Album Wunderbar benannt. Und ich finde, obwohl der Track von 1979 ist und wahrscheinlich auf 45 Umdrehungen gespielt wird, ich bin mir nicht sicher, ich habe ihn jetzt auf 33-8, finde ich, antizipiert er schon auf eine Art Dub-Musik, obwohl der gute Wolfgang aus Düsseldorf ist und wahrscheinlich gar keine Rastermusik gehört hat zu diesem Zeitpunkt, aber ich fand, es passt gut in den Mix und deswegen hören wir es.

Yes. Ich hoffe, man kann mir noch folgen, beziehungsweise der Musik. Gerade eben lief Head of David, davor liefen zwei Tracks, beziehungsweise ein Track von der Band Chrome von Damon Edge und Helios Creed. Da werde ich gleich noch einen Track von einem anderen Album spielen. Das zweitletzte Lied von jetzt aus gesehen war dann Damon Edge Solo. Und generell ist diese ganze Radiosendung etwas um die Musik von Chrome herum konzipiert, weil ich die letzt für mich entdeckt hatte und mir natürlich ein paar Scheiben besorgt habe und finde, dass deren Noise, Fuzzy, Guitar, Post-Punk, Rock Musik mit manchmal auch so Dub-Einschlägen eigentlich ein ganz gutes Ausgangssekret darstellt, worum man eine Radiosendung bauen kann mit viel Krach und trotzdem noch Dubby Ivy Wipes. Und ja, ich hoffe, es ist mir gelungen. Jetzt geht es noch eine halbe Stunde weiter und es bleibt etwas krachig.

Mir ist gerade aufgefallen, so krachig wird es gar nicht mehr, falls irgendjemand gerade vorhatte auszumachen. Es bleibt eigentlich recht smooth, jetzt noch die letzten 20 Minuten.

So, wir sind am Ende angekommen. Gerade eben liefen die Dub, nicht Dub Warriors, sondern Dub Syndicate, auch auf On You Sound rausgekommen von der Paid All Back Compilation Volume 1. Der letzte Track, den wir jetzt noch hören werden, ist ein weiterer Track von der Band Chrome, auch vom Red Exposure Album, die B2 Electric Chair. Und damit verabschiede ich mich und hoffe, es hat Spaß gemacht zuzuhören und freue mich auf ein nächstes Mal im Mai. Tschüss.

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Geschichte erzählen. Und ich würde gerne eine Geschichte erzählen. Ich würde gerne eine Geschichte erzählen. Eine Geschichte erzählen, und zwar habe ich das. Gab es zwei Verfahren gegen die Zeitung People. Das ist ein Sonntagsmagazin in England. Und zwar einmal hat die ehemalige Freundin von Prince Andrew geklagt auf Schadensersatz, weil in dem Magazin gestanden hätte, dass sie bereits mit einem anderen Mann zusammen gewesen wäre, während sie noch mit Prince Andrew zusammen gewesen war. Gleichzeitig gab es auch noch ein anderes Verfahren, das auf ein anderes Schadensersatzverfahren gegen People. Und das war das eine Frau, der ist ein Bein abgefahren, worden von einem Lastwagenfahrer, der diese Zeitschrift ausgeliefert hat. Diese Schadensersatzverfahren waren beide erfolgreich, und zwar hat die Frau, der das Bein abgefahren worden ist, hat dann 70.000 Pfund Schadensersatz bekommen.

Themenschwerpunkt Isolation. Mit dem Themenschwerpunkt Isolation steht ein Phänomen im Zentrum des diesjährigen Festivals, das den Diskurs um Präventionsmaßnahmen gegen die Verbreitung des Coronavirus und deren soziale und psychische Auswirkungen durchzieht. Doch auch jenseits der Pandemie ist Isolation eine vielschichtige Erfahrung des Individuums in seinem Verhältnis zur Umwelt und zu sich selbst. Ein Phänomen zwischen Einschluss und Ausschluss, Progressivität und Regression, Meditation und Depression, kreativer Kontemplation und Einöde. Auf der Grundlage einer multiperspektivischen Annäherung stellt das Sound Cinema die Frage danach, wie sich das Thema Isolation kompositorisch und akustisch umsetzen lässt. Blur von Edgardo Rudnitsky. Vor dem Hintergrund der Pandemie, der Stille und der Isolation beschäftigt Blur sich mit den klanglichen Spuren materieller Präsenz. Während soziale Kontakte in die Ferne rücken, versucht das Stück mit Stimmaufnahmen befreundeter KünstlerInnen, Klangsamples aus Spanien, Brasilien, Mexiko und Israel sowie archivierten Field Recordings eine virtuelle Nähe herzustellen, in der Zeit und Raum in sich zusammenfallen.

Adia Bazzi von Nathalie Brum. Eine Verwandlung ohne Wärmeverlust. Der Begriff der Adiabasie beschreibt einen thermodynamischen Vorgang, der unter anderem im Kontext der Technologie von Kühlschränken verwendet wird. Im Fokus der Klangarbeit steht ein 25 Jahre altes Exemplar, das die Wohnung mit einem konstanten Brummen erfüllt. Nathalie Brum fragt nach Resonanzen zwischen dem Drone-Sound ihres Kühlschranks und der eigenen Stimme, lässt sie in Austausch treten und auf adiabatische Weise ineinander verschmelzen. Eine musikalische Interaktion zweier isolierter Systeme und eine Auseinandersetzung mit der persönlichen Umgebung in Zeiten der Pandemie.

Isoliert von Sebastian Leopold. Resonanz und Rückkopplung sind nicht nur akustische Phänomene, sondern auch Denkfiguren, mithilfe derer sich soziale Austauschprozesse und individuelle Weltverhältnisse beschreiben lassen. Mit dem Mangel an Resonanz und dem Heraustreten aus sozialen Feedback-Loops in der häuslichen Isolation ist ein wichtiger Raumfüller verloren gegangen, der eine merkwürdige Leerstelle hinterlässt, in der das Individuum zunehmend mit sich selbst in Austausch tritt und ein neuer, selbstrekursiver Resonanzraum entsteht. In seinem Stück Isoliert besetzt Sebastian Leopold diese Leerstelle und erkundet Resonanz- und Rückkopplungsprozesse aus der Innenperspektive eines präparierten Klaviers. Die erzeugten Klänge entstehen fast ausschließlich aus dem durch eine elektronische Rückkopplung erzeugten Anschwellen der Klavierseiten. Durch die kraftvolle Art der Anregung stoßen diese an die Grenze ihrer maximalen Auslenkung und erzeugen schnarrende, kreischende und dröhnende Klänge. Auf den Klavierseiten wurden Magnete platziert, die durch ihre begrenzte Haftung neuralgische Punkte darstellen und durch ihr leichtes Abheben und Absenken hochfrequente Anteile erzeugen. Ein Grundrauschen, das wiederum mit dem gesamten Klangkörper resoniert.

0: Räume, eine Tick-Meditation von Yale Sivish. Kneifen und Zucken, Zwang und Kontrollverlust. Als Anti-Meditation lädt das Stück dazu ein, die Vorgänge verschiedener Tick- und Zwangsstörungen nachzuempfinden. Basierend auf persönlichen Erfahrungen aus dem Lockdown nimmt die Künstlerin die Zuhörenden mit auf eine Reise durch die verschiedenen Räume ihres Gehirns. Die Komposition verdeutlicht dabei, wie die Isolation und die Zwangsstörung sich gegenseitig bedingen. Die Abgeschiedenheit und die daraus resultierende Beschäftigung mit dem eigenen Ich erschwert die Unterdrückung der Ticks, was gleichzeitig in einer verstärkten sozialen Isolation resultiert. In einem Mix aus Sprach- und Gesangsaufnahmen, elektronischen Klängen und Field Recordings persifliert das Stück die seit letztem Jahr vermehrt angebotenen Meditations-Apps und die damit einhergehende Ideologie zur permanenten Selbstoptimierung.
1: Stelle dich hin und kneife deine Augen schnell und in kurzen Abständen zusammen. Zucke währenddessen in dauernder Wiederholung mit deiner Mundwinkel. Beginne dabei, deine Schultern kreisen zu lassen. Spanne deine Armmuskulatur an. Zucke mit dem Muskel deiner Oberschenkel, deiner Kniekehl und deiner Waden. Nun erzeugst du zusätzlich tiefe Laute beim Ein- und Ausatmen mit deiner Stimme. Horche in dich hinein. Und jetzt stelle dir vor dir schwebe ein unsichtbares Band und du müsstest mit deinem Finger das Band umwickeln. Das Band rutscht dir aber immer weg. Und nun versuche dir vorzustellen, dein Körper mache all diese Dinge gleichzeitig. Ohne dass du es möchtest, ohne dass du einen Sinn dahinter siehst. Versuche dir bewusst zu machen, dass das Band immer da ist und dein Finger immer wieder dieses blöde Band umwickeln soll und du dich fragst, warum? Warum muss mein Finger immer wieder um dieses Band herum? Von diesem Warum gelangen wir zu einem Wer. Es stellt sich die Frage, wer du eigentlich bist. Bist du dein Körper und Geist als Gesamtheit? Trennt sich dein Körper von dir ab? Bist du das Gehirn? Warum kannst du deine Bewegungen nicht kontrollieren? Was ist es, was dich zwingt? Du hast das Gefühl, in deinem Kopf säßen kleine verrückte Männchen, die herumtoben. Dein Kopf ist nun überreizt.
2: Ich weiß nicht, wie hoch dieser Berg ist.

Du befindest dich jetzt in einem Raum. Der Raum hat weiße Wände und eine ruhige und befreiende Atmosphäre. In der Mitte siehst du ein Wesen, eine Person. Du schaust dir dabei zu, wie du auseinanderfällst. Ganz und gar.

0: Du kommst zurück in den Alltag. Du beginnst, dich zu bewegen. Langsam versuchst du, deine Gliedmaßen zu lockern. Stück für Stück landest du wieder in deinem Raum. In deiner Realität.
1: Multifuerza von Andrés Quesada. In einer Kombination aus Sopransaxophon, Tenorsaxophon und elektronischen Klängen behandelt Multifuerza das Gefühl von Angst. Im Fokus steht dabei die Atmung des menschlichen Körpers und wie diese in der Musik reflektiert wird. Die kompositorische Nachbearbeitung verstärkt hierbei Signale und Impulse, die in einer gewöhnlichen Hörsituation unbemerkt bleiben würden. So werden intime Klänge akustisch erfahrbar, wie der Luftstrom im Saxophon und die vom Instrumentalisten am Körper des Blasinstruments mechanisch verursachten Geräusche. Klangliches Material, das häufig nicht im Zentrum der Aufmerksamkeit steht, wird hier isoliert und zum Grundgerüst einer Komposition, in der Mensch und Instrument gleichermaßen ihren Schattenseiten Gehör verschaffen.

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Freie Kategorie. Die freie Kategorie steht offen für das vollständige Spektrum elektroakustischer Musik und kann musikalische Komposition, Soundscapes und Klangcollagen ebenso beinhalten wie narrative Audioformate und technoide Formen. Genauso haben hier Klangexperimente ihren Platz, die sich mit den Grenzen von Klanglichkeit und Hören selbst beschäftigen und oder das Resonanzverhältnis von Klang, Körper und Raum akustisch erforschen. Swarm Intelligence von Louis Küffner. Das Stück untersucht durch das Abtasten und Ausloten kompositorischer Entscheidungen, wie sich eine Schwarmintelligenz entwickeln und verhalten kann. In Super Collider komponiert, organisiert und in einer Digital Audio Workstation zusammengesetzt, stellt es Fragen nach den Prozessen und Konflikten innerhalb eines Schwarms, nach Hierarchien, Kollisionen, Rückkopplungen sowie der Bedeutung des Individuums und bringt so das Phänomen der Schwarmintelligenz zum Klingen.

Pulpit von DJ Rath und Sophia Bauer. An Sonntagen erfüllen religiöse Klänge den öffentlichen Raum Nairobis. In den Außenbezirken verkünden MissionarInnen ihre Botschaften aus dröhnenden Beschallungsanlagen. In anderen Teilen der Stadt ziehen AnhängerInnen der Heilsarmee mit rhythmischen Trommelschlägen durch die Straßen und in ehemaligen Kinos, einst Tempel der Unterhaltungsindustrie, feiern nun Kirchengemeinden ihre Gottesdienste. Gemeinsam setzt sich das Duo mit dieser Entwicklung auseinander und erforscht die akustische Präsenz sakraler Klänge im Soundscape Nairobis. Dabei transformieren sie die Klanglandschaft der Stadt in eine asymmetrische Collage aus manipulierten Samples und ergänzen die gesammelten Feldaufnahmen mit der Hilfe von Pitch-Tracking und Synthesizer-Texturen.

Swan, Nektar von Julia Vergasova und Nikolja Uljanov. Wie hören Pflanzen und welche phytochemischen Prozesse lösen bestimmte Frequenzen bei ihnen aus? Swan, Nektar ist ein Stück, das dafür konzipiert wurde, von Pflanzen gehört zu werden. Das KünstlerInnen-Duo kombiniert dabei Erkenntnisse aus der bioakustischen Forschung zur auditiven Wahrnehmung von Pflanzen mit Elementen mikrotonaler Musik aus Phanizien, einer Region im Norden Georgiens. Bei den im Stück verwendeten Tonaufnahmen handelt es sich um das Summen von Bienen während der Bestäubung. Auf dieses spezifische Bienensummen mit Spitzenfrequenzen von 200 bis 500 Hertz reagieren Pflanzen innerhalb von Minuten mit einer Erhöhung der Zuckerkonzentration in ihrem Nektar. Diese Aufnahmen hat das KünstlerInnen-Kollektiv nach Tonhöhenfrequenzen und Harmonien gestimmt, die auf den folgenden drei swanischen Chorälen basieren. Elia Larde, ein Lied ohne Bedeutung, Christe Achsta, eine Hymne zur Auferstehung Christi, und Dale Kojas, eine Ballade über die Göttin Dal.

Matters Four von Daniel Meyer. Klang als veränderliches Material. Es soll alles Weitere bestimmen. Konstellation und Verlauf, sie mögen aus ihm hervorgehen, gleichberechtigt. Denn ohne Entfaltung in der Zeit bleibt auch das Klingendste stumm. Ausgehend von dieser Prämisse setzt Daniel Meyer in Matters Four sein Interesse für die Verarbeitung realweltlicher Klänge um. Statt der reinen Klangsynthese sind es gerade die immanenten Unregelmäßigkeiten und das irrationale Moment aufgenommener Klänge, die den Ausgangspunkt einer Produktionspraxis bilden, die um digitale Verfahren der Klangprozessierung ergänzt wird. Matters Four basiert ausschließlich auf dem kurzen Kontrabass-Sample eines Bartok-Pizzicato von Uli Fußenegger, während sich sein formaler Verlauf aus der algorithmischen Steuerung von Granularsynthese und Feedback ergibt.

Klön von Sascha Kregel. Die Vorstellung unendlicher Dunkelheit, wie sie in der kubo-futuristischen Oper Sieg über die Sonne aus dem Jahr 1913 und in den Arbeiten Kasimir Malewitschs als Motiv auftaucht, bildet den Imaginationsraum, aus dem sich die Stimmung des Stücks speist. Konzipiert als Klangcollage ist Klön aus einer Ansammlung von Tracks, Flächen und Field Recordings entstanden, die im Rahmen einer prozessorientierten Kompositionspraxis situativ zusammengesetzt wurden. Alle kompositorisch gesetzten Sounds sind in reiner Stimmung aufgenommen und stammen zum Teil aus selbst entwickelten Tonskalen. Dafür fertigte Sascha Kregel Zeichnungen an, die ihm als Zufallsgenerator dienten, um das akustische Material aus einem vorher festgelegten System zu befreien.

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